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1: Im Studio Julius Alexandrian. Brände löschen, Unwetterschäden beseitigen, Verletzte bergen, medizinische Notfälle versorgen. Kaum etwas ist so wichtig für Berlin wie die Feuerwehr. Mit einem feierlichen Gelöbnis vor dem Abgeordnetenhaus haben rund 400 Menschen ihre Ausbildung bei der Feuerwehr begonnen. Die Willkommensveranstaltung soll ihre künftige Arbeit würdigen. Wie geht's weiter mit dem alten Flughafengebäude Tempelhof? Kurz gesagt, bis sich wirklich etwas tut, dauert es noch etwas. Das geht aus einer Mitteilung der Tempelhof Projekt GmbH hervor. Für das riesige denkmalgeschützte Ensemble soll in einem ersten Schritt bis 2027 ein Entwicklungskonzept vorliegen. Ja, und Popstar Taylor Swift und Football-Profi Travis Kelce haben geheiratet im New Yorker Madison Square Garden, der wohl berühmtesten Mehrzweckhalle der Welt. Zu der Feier waren Medienberichten zufolge rund 1000 Gäste eingeladen. Soweit der Star-FM-Nachrichtenüberblick.
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Brian Fallon hat die richtige Medizin gefunden. Gute Musik. Neben The Gaslight Anthem ist er endlich auch wieder mit seiner Band Painkillers zu hören. Im September gibt's das neue Album und hier das Titelstück daraus in der Star FM Playlist. Brian Fallon and the Painkillers mit Not Bad for New Jersey.

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1: Im Studio Julius Alexandrian. Brände löschen, Unwetterschäden beseitigen, Verletzte werden medizinische Notfälle versorgen. Kaum etwas ist so wichtig für Berlin wie die Feuerwehr. Mit einem feierlichen Gelöbnis vor dem Abgeordnetenhaus haben rund 400 Menschen ihre Ausbildung bei der Feuerwehr begonnen. Die Willkommensveranstaltung soll ihre künftige Arbeit würdigen. Wie geht's weiter mit dem alten Flughafengebäude Tempelhof? Kurz gesagt, bis sich wirklich etwas tut, dauert es noch etwas. Das geht aus einer Mitteilung der Tempelhof Projekt GmbH hervor. Für das riesige denkmalgeschützte Ensemble soll in einem ersten Schritt bis 2027 ein Entwicklungskonzept vorliegen. Ja, und Popstar Taylor Swift und Football-Profi Travis Kelce haben geheiratet im New Yorker Madison Square Garden, der wohl berühmtesten Mehrzweckhalle der Welt. Zu der Feier waren Medienberichten zufolge rund 1000 Gäste eingeladen. Soweit der Star FM Nachrichtenüberblick.
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1: Im Studio Julius Alexandrian. Brände löschen, Unwetterschäden beseitigen, Verletzte bergen, medizinische Notfälle versorgen. Kaum etwas ist so wichtig für Berlin wie die Feuerwehr. Mit einem feierlichen Gelöbnis vor dem Abgeordnetenhaus haben rund 400 Menschen ihre Ausbildung bei der Feuerwehr begonnen. Die Willkommensveranstaltung soll ihre künftige Arbeit würdigen. Wie geht's weiter mit dem alten Flughafengebäude Tempelhof? Kurz gesagt, bis sich wirklich etwas tut, dauert es noch etwas. Das geht aus einer Mitteilung der Tempelhof Projekt GmbH hervor. Für das riesige denkmalgeschützte Ensemble soll in einem ersten Schritt bis 2027 ein Entwicklungskonzept vorliegen. Ja, und Popstar Taylor Swift und Football-Profi Travis Kelce haben geheiratet im New Yorker Madison Square Garden, der wohl berühmtesten Mehrzweckhalle der Welt. Zu der Feier waren Medienberichten zufolge rund 1000 Gäste eingeladen. Soweit der Star FM Nachrichtenüberblick.
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1: Im Studio Julius Alexandrian. Brände löschen, Unwetterschäden beseitigen, Verletzte bergen, medizinische Notfälle versorgen. Kaum etwas ist so wichtig für Berlin wie die Feuerwehr. Mit einem feierlichen Gelöbnis vor dem Abgeordnetenhaus haben rund 400 Menschen ihre Ausbildung bei der Feuerwehr begonnen. Die Willkommensveranstaltung soll ihre künftige Arbeit würdigen. Wie geht's weiter mit dem alten Flughafengebäude Tempelhof? Kurz gesagt, bis sich wirklich etwas tut, dauert es noch etwas. Das geht aus einer Mitteilung der Tempelhof Projekt GmbH hervor. Für das riesige denkmalgeschützte Ensemble soll in einem ersten Schritt bis 2027 ein Entwicklungskonzept vorliegen. Ja, und Popstar Taylor Swift und Football-Profi Travis Kelce haben geheiratet im New Yorker Madison Square Garden, der wohl berühmtesten Mehrzweckhalle der Welt. Zu der Feier waren Medienberichten zufolge rund 1000 Gäste eingeladen. Soweit der Star FM Nachrichtenüberblick.
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4: Im Studio Julius Alexandrian. Brände löschen, Unwetterschäden beseitigen, Verletzte werden medizinische Notfälle versorgen. Kaum etwas ist so wichtig für Berlin wie die Feuerwehr. Mit einem feierlichen Gelöbnis vor dem Abgeordnetenhaus haben rund 400 Menschen ihre Ausbildung bei der Feuerwehr begonnen. Die Willkommensveranstaltung soll ihre künftige Arbeit würdigen. Wie geht's weiter mit dem alten Flughafengebäude Tempelhof? Kurz gesagt, bis sich wirklich etwas tut, dauert es noch etwas. Das geht aus einer Mitteilung der Tempelhof Projekt GmbH hervor. Für das riesige denkmalgeschützte Ensemble soll in einem ersten Schritt bis 2027 ein Entwicklungskonzept vorliegen. Ja, und Popstar Taylor Swift und Football-Profi Travis Kelce haben geheiratet im New Yorker Madison Square Garden, der wohl berühmtesten Mehrzweckhalle der Welt. Zu der Feier waren Medienberichten zufolge rund 1000 Gäste eingeladen. Soweit der Star FM Nachrichtenüberblick.
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Wer A sagt, muss auch Scream sagen. Oder so ähnlich. Ice Nine Kills haben wieder zugeschlagen und mal eben den Titelsong zum Soundtrack von Scream 7 geliefert. Und genau den gibt's jetzt auf der Star FM Playlist. Hier sind Ice Nine Kills mit Twisting the Knife.

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5: Im Studio Julius Alexandrian. Wie geht es weiter mit dem alten Flughafengebäude Tempelhof? Kurz gesagt, bis sich wirklich was tut, dauert es noch etwas. Das zeigt jetzt eine Mitteilung der zuständigen Tempelhof Projekt GmbH. Für das riesige denkmalgeschützte Ensemble soll demnach in einem ersten Schritt bis 2027 ein Entwicklungskonzept entstehen. Das Ziel, aus den insgesamt 41 Gebäudeteilen mit 7000 Räumen soll ein lebendiger Treffpunkt entstehen. Ab 2028 könnte dann konkret geplant werden und erst danach wird gebaut. Ja, der frühere Bundeskanzler Helmut Kohl versprach den Deutschen einst blühende Landschaften. Heute formuliert es Kanzler Friedrich Merz etwas nüchterner. Es liegen sehr gute Jahre vor uns, wenn wir es richtig machen, sagte er beim Landesparteitag der nordrhein-westfälischen CDU in Düsseldorf.
6: Kulturpessimisten, Untergangspropheten, Nöler, Nörgler, Empörte, Berufskritiker. Wegtreten. Wir gehen mit Zuversicht und Optimismus an die Arbeit und wir bringen unser Land wieder auf Kurs.
5: Hintergrund ist auch das jüngste Reformpaket der schwarz-roten Koalition. Demnach werden untere und mittlere Einkommen steuerlich entlastet. Dafür soll es beispielsweise ab dem ersten Krankheitstag eine Attestpflicht geben.
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5: Ja, heute starten bei der Fußball-WM die ersten Achtelfinalspiele. Dabei trifft Deutschland Bezwinger Paraguay auf Vize-Weltmeister Frankreich. Mit Gastgeber Kanada bekommt es mit dem Halbfinalisten von 2022 Marokko zu tun. Thomas Thunfeld, ja, Marokko und Frankreich gehen ja als Favoriten ins Spiel. Gibt es denn trotzdem noch Überraschungspotenzial?
7: Ja, definitiv. Es hat ja bei dieser WM schon Überraschungen gegeben. Dazu kommt die extreme Hitze, die am Spielort in Philadelphia erwartet wird. Also das wird kein Selbstläufer für die Franzosen. Genau wie für Marokko, die individuell schon klar besser besetzt sind als Kanada. Aber der Achtelfinaleinzug, der hat im Land des Mitgastgebers für eine kleine Euphoriewelle gesorgt. Und mal sehen, wie weit diese Welle die Mannschaft jetzt trägt.
5: Soweit das Neueste aus dem Star FM News Center.
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8: Also wenn es irgendwo auf unserem Planeten eine Art Weltmeisterschaft im Sonntagsabrocken geben würde. Ich bin mir ganz sicher, Freunde, wir wären ganz vorne mit dabei.
9: Ja.
8: Herzlich willkommen zu einer neuen Ausgabe der Billy Billmeyer Show, nur hier auf Star FM Maximum Rock. Und egal, ob ihr gerade frühstückt, im Garten sitzt, unterwegs seid oder einfach nur den Sonntagmorgen mit feinstem Classic Rock genießen wollt, wir verbringen die nächsten 4 Stunden wieder zusammen. Ja? Und das ist wirklich schön. Wir lachen zusammen, wir entdecken Geschichten hinter den Songs, hinter den Bands und vor allem rocken wir wieder gemeinsam diesen Sonntag ohne Ende. Einfach wunderschön. Ich freue mich riesig drauf. Cool, dass ihr mit dabei seid. Also macht's euch schön gemütlich und rockt schön ab, was geht. Wir legen los mit Eddie Money. 3-mal.

Euer Einsatz jetzt, Freunde. Shaken. Klasse gemacht, Dankeschön. Eddie Money dreimal zum Durchstarten in diesem frischen Sonntagmorgen. Shaking, Two Tickets to Paradise und Heaven in the Backseat. Cool, dass ihr mit dabei seid hier in der BB Show auf Star FM Maximum Rock. Und bevor wir gleich weiter rocken mit ZZ Top, schauen wir mal ganz kurz, was wir heute, lassen wir mal gucken, alles so vorhaben. Aha, hier. In der ersten Stunde stoßen wir zum Beispiel auf Ian Paice von Deep Purple an. Ian hatte nämlich Montag Geburtstag, 78 ist er geworden. Darüber sprechen wir natürlich. Und einen Deep Purple Megasong mit dominantem Schlagzeug gibt's oben drauf. In der zweiten Stunde nehmen wir uns mal richtig Zeit wieder und Muse für die Doobie Brothers. Rockin' Horse wird's geben im XXL-Format. Also vom ersten bis zum letzten Tönchen. Und in der dritten Stunde heißt es für euch wieder einsteigen in meinen DeLorean, ja. Und dieses Mal landen wir im Sommer 1985. Als Sir Mick Jagger und David Bowie gemeinsam in ein Tonstudio gehen, um einen ganz bestimmten Song für einen richtig guten Zweck aufzunehmen. Ich verspreche euch, da steckt auch eine richtig tolle Geschichte dahinter, die es zu erzählen gibt. Ja, das sind nur drei Dinge von vielen, die diese Show wieder zu etwas ganz Besonderem machen. Und ich hoffe, ihr seid bei allem mit dabei. Es könnte ja auch die 1 Million Euro Frage kommen. Dankeschön. I thank you.

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0: Rock in Peace, Ozzy. 40 Jahre ist das Teil schon alt. The Ultimate Sin aus dem gleichnamigen 1960er Album, 60er, 86er Album The Ultimate Sin, nur hier auf Star FM Maximum Rock.
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0: Ja, das ist das mit der Konzentration zu früh am Sonntagmorgen. Ich brauche eure Unterstützung, Freunde. Dankeschön, jetzt geht's. Und jetzt wird's auch Zeit für einen echten XXL-Moment. Just in diesem Moment mit Europe. Und Europe verbinden die meisten natürlich sofort mit The Final Countdown, was auch verständlich ist. Der Song hat die Band ja unsterblich gemacht. Aber genau das ist auch Fluch und Segen zugleich, denn Joey Tempest und Co. haben jede Menge großartige Songs, die leider immer ein bisschen im Schatten dieses Welthits stehen. Und was ich an Europe schon immer gemocht habe, ist, die Band hat sich nie auf ihren größten Erfolg ausgeruht. Zugegeben, Anfang der 90er hatte man sich erstmal getrennt und da hat es auch so ausgesehen, als wären die Mannen schon in Rente gegangen. Aber 2003 haben Europe wieder losgelegt und einige neue Alben veröffentlicht. Letzte Woche, vielleicht könnt ihr euch erinnern, habe ich euch ja die erste Single-Auskopplung aus ihrem brandneuen 12. Studioalbum Come This Madness gespielt, also den Song One on One. Das Album gibt's übrigens dann offiziell am 25. September 2026 zu kaufen. Und heute spiele ich euch, Achtung, In My Time, eine Mega-Ballade mit einem phänomenalen Schlusssolo, das mich jedes Mal aufs Neue förmlich umhaut. Genau der richtige Stoff für einen Sonntagvormittag. Hier sind Europe im XXL-Format.

Die dienstälteste Rock'n'Roll-Band zu Gast hier in der BB-Show, nur auf Star FM Maximum Rock, die Rolling Stones mit Rock and a Hard Place. Schönen Sonntagmorgen zusammen. Cool, dass ihr mit dabei seid. Gleich stoßen wir an auf einen Mann, der ja in der Tat ganz, ganz große Rockgeschichte geschrieben hat. Ian Paice hatte Montag Geburtstag. Der Drummer von Deep Purple ist 78 geworden. Das feiern wir in Kürze. Und warum er bis heute eine absolute Ausnahme in dieser Band ist, ja, das erzähle ich euch auch gleich. Natürlich verbunden mit einem super Song aus dem Hause Deep Purple. Nach den Crown of Thorns und nach Rick Springfield mit Don't Talk to Strangers.

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1: Jetzt stoßen wir mal auf einen Mann an, der seit Jahrzehnten bewiesen hat, dass Beständigkeit im Rock'n'Roll durchaus auch möglich ist. Ian Paice von Deep Purple hatte Montag seinen 78. Wir wünschen natürlich nachträglich alles Gute, viel Glück und jede Menge Rock'n'Roll. Happy Birthday. Und jetzt kommt etwas, das viele von euch vermutlich gar nicht so wirklich auf dem Schirm haben. Ian ist tatsächlich das einzige Bandmitglied, das seit der Gründung im Jahr 1968 ununterbrochen bei Deep Purple mit dabei ist. Alle anderen sind irgendwann mal gekommen, gegangen und. Ian Paice war immer da. Über mehr als 5 Jahrzehnte hatte er sämtliche Höhen und Tiefen dieser Band miterlebt, Trennungen, Comebacks, Besetzungswechsel, und trotzdem steht bzw. sitzt er heute noch auf der Bühne hinter seinen geliebten Drums, als wäre das Normalste der Welt. Hochachtung, so eine Karriere bekommst du nicht geschenkt, die musst du dir hart erarbeiten. Deshalb gibt's jetzt ein Geburtstagsständchen für einen der ganz, ganz Großen hier auf Star FM Maximum Rock. Und das mit einem Song, den Ian mit seinen Drums absolut bestimmt und richtig schön antreibt. The Unwritten Law. Ladies and Gentlemen, hier sind die Purple.

Eine Band, die immer wieder neu angefangen hat und trotzdem ihren eigenen Platz im Rock-Olymp gefunden hat. Also macht's euch schön bequem, gemütlich. Gleich gibt's Richie Blackmore und seine Band Rainbow. Direkt nach dieser wunderschönen Nummer aus dem Hause Tesla. Oh yeah. Better Off Without You. Guten Morgen.

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4: Im Studio Christian Horschmann. Berlins Straßen könnten in diesem Jahr einen neuen Raserrekord erleben. Schon im ersten Halbjahr sind 476 neue Fälle verbotener Kraftfahrzeugrennen bei den Strafverfolgungsbehörden gelandet. Das geht aus einer dpa-Anfrage hervor. Christian Haffmann berichtet.
5: Auffällig dabei, immer mehr Raser stehen unter Lachgaseinfluss. Die Droge macht benommen und ist seit April nur noch eingeschränkt verkäuflich. Ein weiteres Problem, fast 100 der neuen Fälle richten sich gegen unbekannte Fahrer. Die konnten vor der Polizei fliehen. Oft nutzen die Raser Mietwagen von dubiosen Verleihfirmen, gegen die Berlin jetzt härter vorgehen will.
4: Berlin gilt bundesweit als Hotspot der Raserei. Bei einer mutmaßlichen Drogenübergabe in Neukölln haben Polizisten eine scharfe Schusswaffe sichergestellt. Die Beamten beobachteten im Anita-Berber-Park zwei Männer, die etwas an zwei Frauen übergaben. Bei den Männern fanden sie Medikamente und Bargeld. Die Waffe lag unter einem Baum in der Nähe. Beide Männer sind vorübergehend festgenommen worden. Verteidigungsminister Pistorius will verhindern, dass die AfD bei einer Regierungsbeteiligung Zugang zu Geheiminformationen bekommt. Gegenüber der Bild am Sonntag begründet er das mit der Nähe der Partei zu Russland und Putin. Heute beendet die AfD in Erfurt ihren Parteitag. Deutschlands Böden sind zu trocken, vor allem im Süden und Osten. Laut dem Helmholtz-Dürremonitor liegt das weniger an der Hitzewelle als daran, dass es seit gut anderthalb Jahren zu wenig geregnet hat. Im Süden herrscht bereits außergewöhnliche Dürre. Experten rechnen mit Ernteeinbußen und sinkenden Flusspegelständen.
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4: Frankreich steht im Viertelfinale. Die Franzosen haben Paraguay mit 1:0 besiegt. Gegner am Donnerstag ist Marokko. Die haben Co-Gastgeber Kanada mit 3:0 aus dem Turnier geworfen. Heute Abend spielt Brasilien gegen Norwegen und in der kommenden Nacht Mexiko gegen England. Soweit das Neueste aus dem Star FM News Center.
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6: Willkommen in Stunde 2, meine lieben Rockfreunde. Schönen Sonntagmorgen zusammen. Ich hoffe, ihr habt gute Laune mitgebracht, ja? Falls nicht, keine Sorge, darum kümmere ich mich jetzt, ja? Also, linker Mundwinkel nach oben ziehen, bitte. Dann den rechten natürlich nicht vergessen, auch nach oben ziehen, bitte. Und jetzt ein kräftiges Keep grinsing! Ist das nicht schön, so gut gelaunt in den Sonntagmorgen zu starten? Herrlich. Kein Stress, kein Terminkalender, einfach mal durchatmen und ehrlichen, guten alten Rock'n'Roll genießen. Die größten Klassiker und die Meilensteine der Rockmusik. Bam, bam, bam, bam, bam. Nur hier in der BB-Show. Bam, bam, bam, bam. Und nur auf Star FM Maximum. Also macht schön laut und lauscht diesen wunderbaren Klängen. Ich habe noch jede Menge für euch hier in meiner alten DJ-Plattenkiste. Unter anderem jetzt dreimal Rainbow in Billys Dreierpack. Also reinziehen, abgehen und Spaß haben. Morgen!

0: eine schöner als der andere und deswegen spielen wir gleich drei im Stück, immer zum Durchstarten in die neue Stunde der BB-Show auf StarFM Maximum Rock. Billys Dreierpack, ein und dieselbe Band dreimal. Rainbow, Man on the Silver Mountain, I Surrender und All Night Long. Schön, dass ihr mit dabei seid. Und jetzt schauen wir mal, was hier auf meinem Regieplan steht. Oldie but Goldie, ja. Und wir blicken auf einen Ausnahmemusiker, der Anfang der 1970er Jahre praktisch im Alleingang den Glamrock mit groß gemacht hat, ja. Sein Name Mark Bolan. Er war auch der Macher von T-Rex, vorher Tyrannosaurus Rex. Mark hatte damals einen Status, den man heute wahrscheinlich mit einem Rockstar und Popstar gleichzeitig vergleichen müsste. Also vor den Hallen standen kreischende Fans, Zeitungen berichteten täglich über ihn. In England sprach man sogar von der T-Rexstacy, also quasi die Beatlemania der 70er. Unser Oldie but Goldie heute heißt Metal Guru. Und bis heute wird immer noch heiß darüber diskutiert, was oder wer dieser Metal Guru denn eigentlich ist. Mark Bolan selbst hat das nie wirklich aufgeklärt. Vielleicht wollte er genau das, dass jeder seine eigene Geschichte darin findet bei Metal Guru. Hier sind T-Rex.
1: Here we go. 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
1: Jetzt feiern wir einen Mann, der in den 80ern ganz vorne mitgemischt hat im Rockbiz. Frage an dieser Stelle, sagt euch der Name Dokken was? Ja? Ja, wusste ich doch. Ja, ihr kennt euch aus, klar. Don und seine Band Dokken gehörten in den 80ern zu den erfolgreichsten amerikanischen Hardrock-Bands. Sie haben Millionen Platten verkauft, waren auf einigen großen Welttourneen unterwegs und sie waren sogar für einen Grammy nominiert. Und das, obwohl das Verhältnis zwischen Don Dokken, also dem Chef der Band, und dem Gitarristen mit dem Namen George Lynch nicht so wirklich gut war. Musikalisch hat das aber hervorragend funktioniert. Persönlich eher, sagen wir mal, schwierig. Ja? Die beiden hatten sich regelmäßig in die Haare gekriegt. Und damals hatte man noch volles und langes Haar. Autsch! Vielleicht hat genau diese Reibung die Band so besonders gemacht. Wie auch immer, Don Dokken gehört definitiv zu den Stimmen, die den amerikanischen Hardrock der 80er groß gemacht hat. Happy Birthday nachträglich zum 73. Montag hat er seine Kerzen ausgeblasen und hier ist Don mit seiner Band Dokken und The Hunter. Rock!

Das ist meine Lieblingstante aus Schweden, die Frieda, Tante Frieda, die Frieda von ABBA, aber da war sie ohne ABBA unterwegs auf dem Weg des Solopfades mit I Know There's Something Going On. So, mein lieber Jan Hammer in der Regie, hallo, aufpassen, kannst du uns bitte mal das passende Musikbettchen für unsere allsonntägliche Zeitreise mit meinem DeLorean einspielen? Oh, danke schön, Jan, danke. Das klappt ja. Und das wiederum ist das Zeichen für euch, meine lieben Freunde. Einsteigen bitte. Türen schließen, Flugtickets bereitlegen. Sorry, spässlich mal. Die Zeitreisen hier in der BB-Show auf Star FM Maximum Rock sind natürlich kostenfrei. Der Fluxkompensator ist auch schon eingestellt auf den 29. Juni 85. Here we go, Freunde. Und guck mal aus dem Fenster. Wir sind ja schon da. In London, genauer gesagt. Direkt vor dem berühmten Westside Studios. Ja, hier herrscht richtig viel Betrieb. Guck mal, mit Kamerateams, Fotografen und. Also irgendwas liegt hier in der Luft. Und jetzt, ja, schaut mal darüber. Da steigen ja zwei Männer aus ihren Autos. Das sind übrigens Mick Jagger und David Bowie. Ja, unverkennbar. Die beiden gehen heute gemeinsam ins Studio. Aber nicht, weil sie ein neues Duo gründen wollen, sondern weil sie Geld für Live Aid sammeln möchten, um etwas gegen diese schlimme Hungersnot in Afrika zu bewegen. So, und jetzt heißt es nochmal festhalten, wir fliegen noch schnell etwas vor in der Zeit und hören jetzt mal am Studiofenster, was da gerade passiert. Ah, die Aufnahmen, die laufen schon. Das ist doch Dancing in the Street, der alte Motown-Klassiker von Martha and the Vandellas, ja? Und keiner ahnt in diesem Moment, dass daraus in wenigen Wochen ein Nummer-1-Hit werden wird und einer der bekanntesten Charity-Songs der 80er. Von David Bowie und Mick Jagger. Na, den hören wir uns jetzt doch mal komplett an.

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1: Foreigner haben weltweit über 80 Millionen Alben verkauft und gehören bis heute zu den ganz, ganz großen Namen des Classic Rock. Und auch wenn sich die Besetzung im Laufe der Jahre immer wieder ein bisschen verändert hat, die Band hat nach wie vor eine riesige Fangemeinde. Und jetzt sind wir auch schon beim Thema. Die Fans. Was wäre ein Konzert ohne die Fans? Und genau deswegen stehen wir jetzt schon mittendrin in einer rappelvollen Arena. Um uns herum werden die Gespräche leiser. Alle schauen nach vorne. Und dann kommen, Achtung, Foreigner auf die Bühne! Yeah! Genau für solche Momente sind Live-Konzerte gemacht. Und da passiert auch immer etwas ganz Besonderes. Fremde Menschen bilden plötzlich eine Gemeinschaft. Da spielt es keine Rolle, wer neben dir steht. Hauptsache, wir feiern gemeinsam die Musik. Denn Musik verbindet. Und jetzt sind wir auch schon mittendrin. Au ja! Haha, wir freuen uns! Bühne frei, Ladies and Gentlemen, für Foreigner und ihren Größten. Urgent, come on!

Gleich geht's weiter mit Billys Dreierpack. Und da nehme ich euch mit zu dem berühmten House of Lords. Aber bitte keine Angst, Freunde. Natürlich nicht zum Oberhaus des Parlaments des Vereinigten Königreichs. Das funktioniert ja nicht hier in der BB-Show. Denn hier hat Politik absolut keine Chance. Nichts verloren. Sondern ausschließlich feinster Classic Rock. Und das können auch die House

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4: Im Studio Christian Orschmann. Berlins Raserproblem wird immer größer. Schon 476 Fälle von illegalen Autorennen sind in diesem Jahr bei den

0: Behörden gelandet. Damit könnte der bisherige Rekord aus dem letzten Jahr fallen. Christian Haffmann berichtet.
1: Auffällig ist dabei laut den Ermittlern, dass viele Rennen unter dem Einfluss von Lachgas stattgefunden haben. Lachgas, das eigentlich in der Medizin als Betäubungsmittel eingesetzt wird, wird seit einigen Jahren vor allem von Jugendlichen oder jungen Erwachsenen auch als Partydroge konsumiert. Wie in der Vergangenheit waren es vor allem Männer im Alter von 18 bis 30 Jahren, die in den vergangenen Monaten als Raser auffielen. Außerdem ist es in den vergangenen Monaten vielen Rasern gelungen, vor der Polizei zu fliehen. Knapp 100 der neuen Verfahren richten sich gegen unbekannte Fahrer.
0: Viele Eltern in Deutschland wissen gar nicht so genau, wie und womit ihre Kinder ihre Zeit auf TikTok, Snapchat und Co. verbringen. Laut einer Postbank-Studie verzichten die meisten auf feste Zeitlimits oder eine Kontrolle der Inhalte, wünschen sich aber Altersbeschränkungen für soziale Netzwerke. Tanja Wagner berichtet.
2: In den meisten deutschen Familien gibt es der Studie zufolge außer beim Essen und Hausaufgaben kaum Regeln für Social Media. Bei 2/3 existiert selbst vor dem Schlafengehen kein Handyverbot. Viele Eltern vertrauen stattdessen auf die Eigenverantwortung der Kinder und kontrollieren die Nutzung bewusst nicht. Gleichzeitig fordern fast 9 von 10 Befragten eine Altersbeschränkung für die sozialen Medien sowie Handyverbote an Schulen. Insgesamt startet das digitale Leben von Kindern heute früher. Mehr als jedes zweite Kind bekommt das erste Smartphone vor dem 13. Geburtstag.
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0: Frankreich und Marokko haben das Viertelfinale erreicht. Frankreich setzte sich gegen Paraguay mit 1:0 durch. Marokko besiegte Mitgastgeber Kanada mit 3:0. Heute Abend spielt Brasilien gegen Norwegen und in der kommenden Nacht Mexiko gegen England. Soweit das Neueste aus dem Star FM News Center.
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4: Tja, so schnell kann's gehen. Jetzt sind wir schon wieder in Stunde 3 der BB Show hier auf Star FM Maximum Rock. Halbzeit. Und wisst ihr, was ich an unseren Sonntagvormittagen ganz besonders mag? Egal, wo ihr gerade seid, beim Frühstück zum Beispiel, im Garten, im Auto, unterwegs, auf dem Balkon, für ein paar Stunden sind wir alle eine große, coole Rock-Family in Rock We Trust. Und genau damit machen wir auch schon weiter. Jetzt wie fürs Brockham, the House of Lords. Die Mannen geben sich jetzt die Ehre im Billys Dreierpack. Ein und dieselbe Band dreimal zum Durchstarten in eine neue Runde der Billy Billmeier Show. Mit dabei Love Don't Lie, Saved by Rock und Talkin'

0: wunderschönen Sonntagmorgen. Ja, wenn ihr gerade erst wach geworden seid, meine lieben Freunde, keine Sorge, ihr könnt ab morgen alles nachhören auf starfm.de, was ihr bisher verpasst habt hier in dieser Show. Und wir kümmern uns jetzt weiterhin um den Soundtrack des Morgens. Unser Motto, wie immer, Gitarren statt Wecker. Willkommen hier bei StarFM Maximum Rock.
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0: Viele kennen ihn schon von den legendären Babys. Später hat er dann mit Bad English schön gerockt und auch als Solokünstler hat er sich einen richtig großen Namen erspielt. Und ganz egal, auf welche Phase seiner Karriere wir blicken, Tom, the one and only Wade, hat immer sein eigenes Ding gemacht. Ich finde das echt bemerkenswert. Während andere ja immer jedem neuen Trend hinterhergerannt sind, ist er sich und natürlich seine Musik absolut treu geblieben. Und genau deshalb hört man seine Songs auch heute immer noch gerne. Was natürlich auch an seiner unheimlich tollen, geilen, mega coolen Stimme liegt. Ich liebe die total. Freunde, lasst uns jetzt die Tassen hochheben und auf einen Musiker schlürfen, der gestern seinen 74. hatte. Alles Gute nachträglich zum Geburtstag, John Waite. Und hier ist dein Ständchen. Für uns alle, wir freuen uns drauf. Keys to your heart. Rock on!

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1: Und den schnüren wir jetzt mit einer Band, die polarisiert wie kaum eine andere. Sie heißen abgekürzt FFDP. Aha! Komplett ausgesprochen bedeutet das Five Finger Death Punch. Ja, die einen feiern sie, die anderen können mit ihnen gar nichts anfangen. Ich gehöre zu den Ersten. Und genau das ist oft auch ein Zeichen dafür, dass eine Band auch so richtig was bewegt. Ganz spannend finde ich, dass hinter den harten Schlagzeilen ja oft ganz persönliche Geschichten stecken. Frontmann Ivan Moody zum Beispiel hat in den vergangenen Jahren ganz offen über seine Alkoholprobleme gesprochen, über seine Rückschläge und über den Weg zurück ins Leben. Das war nicht immer einfach für ihn, aber genau diese Ehrlichkeit hat vielen Fans richtig imponiert. Das spiegelt sich auch in vielen Songs wieder. Da geht es zum Beispiel um Zweifel, ums Aufstehen, ums Weitermachen und darum, sich auf gar keinen Fall unterkriegen zu lassen. Und genau daraus schnüren wir jetzt einen Doppelrocker vom Allerfeinsten. Five Finger Death Punch mit einem powervollen Champagne zum Frühstück. Und vorher gibt's einen schönen soften Appetizer von ihm. Ich freue mich drauf.

Only we play the best rock in town. Maximum Rock hier auf Star FM mit Five Finger Death Punch und Champagne. Gleich wird es wieder Zeit für einen extra langen XXL-Song hier in dieser Show. Und ich verspreche euch, meine lieben Freunde, den spiele ich natürlich wie immer komplett aus. Also vom ersten bis zum letzten Tönchen. Und in diesem Song, Achtung, in diesem Song mit dem Titel Rockin' Horse wird uns eine Geschichte erzählt, in der sich wahrscheinlich mehr von uns wiederfinden, als ihnen lieb ist. Oh ja, das wird mega spannend. Gleich ist es soweit. Bitte nicht verpassen, Freunde. Vorher noch ein tanzbarer von Run DMC. Hier zusammen mit Aerosmith und

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1: Und den hört ihr auch nur hier bei uns auf Star FM Maximum Rock. Unbedingt weitersagen. Es ist ein Song, der deutlich macht, warum die Doobie Brothers seit über 5 Jahrzehnten zu den ganz Großen des Musikbiz gehören. Die Band hat sich ja im Laufe ihrer Karriere immer wieder verändert. Also neue Musiker, neue Sänger und trotzdem haben die Doobies nie ihre Identität verloren. Und das schaffen auch wirklich nur ganz wenige. Unser heutiger XXL-Song mit dem Titel Rockin' Horse stammt aus ihrem 2000er Album Sibling Rivalry. Im Text geht es darum, nicht auf der Stelle stehen zu bleiben, sich nicht im Kreis zu drehen wie auf einem Schaukelpferd, sondern den Mut zu haben, einfach weiterzugehen. Gerade dann, wenn es im Leben mal etwas holprig wird, das kennen wir ja alle. Und genau deshalb passt dieser Song jetzt absolut gut rein in die Billy Billmeyer Show. Denn Rock'n'Roll hat immer auch etwas mit Aufstehen, Weitermachen und Optimismus zu tun. Like a Rocking Horse. Hier sind ganz viel Doobies.

Der Wahnsinn, die größten Klassiker, die Meilensteine der Rockgeschichte, sowie Jefferson Airplane mit Somebody to Love, nur hier auf Star FM Maximum Rock. Und das war's fast schon wieder. Achtung, mit Stunde Nummer 3 ist folgt Stunde Nummer 4, denn gleich heißt es Endspurt hier in der Billy Bill Meyer Show. Und dann zünde ich euch gleich zu Beginn einmal ein echtes Rockfeuerwerk an, ja? In Billys Dreierpack mit AC/DC, AC/DC. Und das passt heute auch wie die Faust aufs Auge, denn heute auf den Tag genau vor 47 Jahren stehen AC/DC im Studio und nehmen ihre Platte Highway to Hell auf. Noch weiß niemand, dass daraus Bon Scotts letztes Studioalbum werden wird. Wir feiern in Kürze wieder ein großes Stück Rockgeschichte. Also bleib bitte dran. Stunde 4 startet gleich durch mit Vollgas und jeder Menge Strom. Gleichstrom, Wechselstrom, AC/DC, ja. Eigentlich ja Wechselstrom, Gleichstrom, aber das ist jetzt nicht das Thema. Das Thema jetzt ist Steve Perry mit einer traumhaft schönen Nummer.

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2: Im Studio Christian Orschmann. Berlins Straßen könnten in diesem Jahr einen neuen Raserrekord erleben. Schon im ersten Halbjahr sind 476 neue Fälle verbotener Kraftfahrzeugrennen bei den Strafverfolgungsbehörden gelandet. Das geht aus einer dpa-Anfrage hervor. Christian Haffmann berichtet.
3: Auffällig dabei, immer mehr Raser stehen unter Lachgaseinfluss. Die Droge macht benommen und ist seit April nur noch eingeschränkt verkäuflich. Ein weiteres Problem, fast 100 der neuen Fälle richten sich gegen unbekannte Fahrer. Die konnten vor der Polizei fliehen. Oft nutzen die Raser Mietwagen von dubiosen Verleihfirmen, gegen die Berlin jetzt härter vorgehen will.
2: Berlin gilt bundesweit als Hotspot der Raserei. Die große Mehrheit der Deutschen will Social Media erst ab 16 Jahren erlauben. Das zeigt eine Postbank-Studie. 86% der Befragten sprechen sich für Altersbeschränkungen bei Plattformen wie TikTok oder Instagram aus. Gleichzeitig fordern 83% ein Handyverbot an Schulen, weil Smartphones den Unterricht stören. Verteidigungsminister Pistorius will verhindern, dass die AfD bei einer Regierungsbeteiligung Zugang zu Geheiminformationen bekommt. Gegenüber der Bild am Sonntag begründet er das mit der Nähe der Partei zu Russland und Putin. Beim 250. Unabhängigkeitstag der USA haben Hitze und Unwetter die Feiern gestört. In Washington musste Trumps Rede wegen eines Gewitters verschoben werden. Danach warnte er vor einer kommunistischen Übernahme des Landes.
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2: Frankreich steht im Viertelfinale. Die Franzosen haben Paraguay mit 1:0 besiegt. Gegner am Donnerstag ist Marokko. Die haben Co-Gastgeber Kanada mit 3:0 aus dem Turnier geworfen. Heute Abend spielt Brasilien gegen Norwegen und in der kommenden Nacht Mexiko gegen England. Soweit das Neueste aus dem Star FM News Center.
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1: So, meine lieben Rockfreunde, auf geht's. Rein in die letzte Stunde der BB-Show. Schön zu wissen, dass ihr mit dabei seid. Und jetzt gibt's auch schon wieder einen richtig schönen Grund, die Lautstärke nochmal ein bisschen höher zu drehen. Denn heute vor genau 47 Jahren haben AC/DC ihr Album Highway to Hell aufgenommen. Ja, das feiern wir jetzt schön. Schön laut natürlich, ich zähle auf euch. Damals hat natürlich auch keiner gewusst, dass es ein Meilenstein der Rockgeschichte werden wird. Und ja, zugleich war es auch das letzte Studioalbum mit Bon Scott on the microphone. Und heute wissen wir, dass diese eine Platte bis heute nichts, aber auch gar nichts von ihrer Faszination verloren hat. Und genau deshalb gibt's jetzt drei Songs am Stück aus der Highway to Hell. Shot Down in Flames. Touch Too Much. Und natürlich der gleichnamige Titelsong Highway to Hell. Rock in Peace Malcolm, Rock in Peace Bon. Und jetzt wie gesagt, aufdrehen, reinziehen. Habt Spaß.

Ja! Ja, Bon Scott hat sich damals schon gefreut, weil er wusste, was jetzt kommt. Denn gleich reisen wir musikalisch mal rüber zu unseren Nachbarn nach Schweden. Und dort ist, Achtung, musikalisch gesehen mal etwas ziemlich Verrücktes passiert. Eine Band nimmt einige der größten Upper-Hits aller Zeiten genauer unter die Musiklupe und bastelt daraus etwas völlig Neues. Unglaubliches, Faszinierendes. Unter anderem den Song Dancing Queen. Ich verspreche euch an dieser Stelle, ihr werdet begeistert sein. Lasst euch das nicht entgehen. All das nach dieser Supernummer von der McAuley Schenker Crew.

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3: Mit dem wir mal ganz kurz rüberschauen nach Schweden. Da kommen nämlich nicht nur ABBA her, sondern auch Black Sweden. Und die haben sich etwas richtig Originelles einfallen lassen. Die Idee war, wir nehmen die größten Pop-Hits unserer Heimat und verpassen ihnen ein komplett neues Gewand. Also ich würde das dann folgendermaßen beschreiben. Aus Songs, die fast jeder kennt, werden plötzlich hammermäßige Rock- und Metal-Versionen. Und was ich dabei ganz wichtig finde, ist zu erwähnen, dass Black Sweden das nie als Parodie gemacht haben, sondern immer mit jeder Menge Respekt und Ehrfurcht vor den Originalen. Wie jetzt zum Beispiel aus ABBAs Dancing Queen, ein Welthit der 1970er Jahre. Neu aufbereitet und rockmäßig geil getuned von Black Sweden.
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0: Warum ich euch diese Nummer aus meiner Plattenkiste gezogen habe, ist leicht zu erklären, denn ich habe irgendwo gelesen, dass am 3. Juli, das war also vergangenen Freitag im Jahr 1988, das Album OU812 von Van Halen erschienen ist mit Sammy Hagar on the microphone und daraus habe ich jetzt eben den Song gespielt, der erfolgreichste mit war. Feels so good. Nur hier auf Star FM Maximum Rock.
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0: Hey, ihr sitzt ja immer noch in meinem DeLorean. Okay, dann reisen wir nochmal ganz schnell zurück in der Zeit. Und siehe da, schon stehen wir irgendwo Ende der 60er auf einem Festivalgelände. Nichts ist unmöglich hier in der Billy Billmeyer Show. Und das übrigens vor 1000 Menschen. Die Luft riecht nach Sommer, Freiheit und ein bisschen nach Woodstock. Und auf der Bühne steht ein Mann, der die Musikwelt gerade komplett auf den Kopf stellt. Sein Name? Jimi Hendrix. Und jetzt passiert etwas, das nicht wirklich viele schaffen. Er nimmt sich einen Song von Bob Dylan und macht ihn so sehr zu seinem eigenen Werk, dass später viele Musikfreunde meinen, das Ding wäre von ihm, also von Hendrix. Und auch Bob Dylan wird später mal sagen, dass er seinen eigenen Song nach dem Bekanntwerden der Hendrix-Version auf der Bühne auch immer anders gespielt hat. Ja, so wie Hendrix fast. Fast. Tja, das muss man dann auch erstmal schaffen. Also, meine lieben Freunde, schaut mal nach vorne. Ja, die Scheinwerfer gehen an, die Menge jubelt und wir sind jetzt mit dabei. Live, unvergessen, Jimi Hendrix und All Along the Watchtower. Genießt es. Rock in Peace, Jimi.

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1: So, jetzt feiern wir nochmal einen Musiker. Ein allerletztes Mal in dieser Show heute, der in den 80ern plötzlich überall zugegen und auch zu hören war. Also im Radio und auch im Kino. Hugh Lewis hat heute Geburtstag. 76 ist er geworden. 1985 hat Steven Spielberg ja meinen absoluten Lieblingsfilm gedreht. Ihr kennt ihn sicher. Zurück in die Zukunft. Das Teil liebe ich. Das glaube ich, habe ich schon tausendmal gesehen. Dieses Filmchen. Und dafür hat er auch den richtigen Titelsong gefunden, nämlich The Power of Love von und mit Huey Lewis und seinen News. Was viele gar nicht wissen, Huey hat im Film sogar einen kleinen Gastauftritt. Er spielt nämlich bei einem Bandwettbewerb ein Jurymitglied. Und ausgerechnet er lehnt Marty McFly's Band mit den Worten ab:
2: Tut mir leid, ihr seid einfach viel zu laut.
1: Aber ganz im Vertrauen, meine lieben Freunde, ich denke eher, es lag daran, dass Marty mit Band sein Power of Love besser gespielt haben als seine eigene Band. Nicht weiter sagen. Huey Lewis hat sich nie als Rockstar gefühlt oder gegeben. Er war immer der sympathische Typ von nebenan und genau das hat ihn auch so erfolgreich gemacht. Nochmals Happy Birthday, Huey Lewis. Und das im Namen

Ab einem gewissen Alter musst du dir Zeichen setzen, sonst vergisst du die Hälfte. Ich würde vermutlich an dieser Stelle einfach weitermachen. Aber deswegen habe ich jetzt Dirty Honey gespielt mit When I'm Gone. Tja, meine lieben Freunde, guck mal auf die Uhr. Cool war's wieder, schön war's wieder. Und vor allem war's wieder ein Sonntagvormittag, den wir gemeinsam geröckelt haben, ja. Es gibt für mich nichts Schöneres an einem Sonntagmorgen. Wenn ihr später denkt, Mensch, die Geschichte, die Billy über AC/DC erzählt hat oder über Ian Paice oder über die verrückte Version von Dancing Queen, das würde ich gerne noch einmal hören, das ist kein Problem. Die komplette Billy Bill Meyer Show gibt's nämlich ab morgen wieder zum Nachhören und nur auf starfm.de. Und natürlich können wir uns auch wieder hören. Heute in einer Woche spätestens, gleiche Zeit, gleicher Sender, neue Geschichten, neue Musik. Und dann sind wir auch schon wieder eine Woche älter. Apropos älter. Kennt ihr eigentlich den Vorteil am Älterwerden? Nein? Man braucht weniger Kerzen. Wie? Hä? Fragt ihr euch? Naja, weil man inzwischen halt weiß, wo der Lichtschalter ist. Ich wünsche euch noch einen großartigen Sonntag mit viel Freude und Glück und einen entspannten Start in die neue Woche mit vielen guten Momenten. Danke fürs Dabeisein and don't forget, keep on rockin' rollin' and lovin' sagt Billy Billmeyer. Servus. Lady.

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2: Im Studio Christian Horschmann. Berlins Raserproblem wird immer größer. Schon 476 Fälle von illegalen Autorennen sind in diesem Jahr bei den Behörden gelandet. Damit könnte der bisherige Rekord aus dem letzten Jahr fallen. Christian Hafmann berichtet.
3: Auffällig ist dabei laut den Ermittlern, dass viele Rennen unter dem Einfluss von Lachgas stattgefunden haben. Lachgas, das eigentlich in der Medizin als Betäubungsmittel eingesetzt wird, wird seit einigen Jahren vor allem von Jugendlichen oder jungen Erwachsenen auch als Partydroge konsumiert. Wie in der Vergangenheit waren es vor allem Männer im Alter von 18 bis 30 Jahren, die in den vergangenen Monaten als Raser auffielen. Außerdem ist es in den vergangenen Monaten vielen Rasern gelungen, vor der Polizei zu fliehen. Knapp 100 der neuen Verfahren richten sich gegen unbekannte Fahrer.
2: Die AfD beendet mit Beratungen über Änderungen an der Parteisatzung und anderen internen Regularien in Erfurt heute ihren Parteitag. Gestern war es bereits zu Protesten mit zehntausenden Menschen gegen das Treffen gekommen. Heute wollen die Stadt und das Bündnis Widersetzen Bilanz ziehen. Ursula Winkler berichtet.
4: Unmittelbar nach den Protesten sprachen die Aktivisten von den größten Blockaden, die sie je auf die Beine gestellt hätten. 17.000 von rund 50.000 Demonstranten hätten sich daran beteiligt. Die Polizei zählte dagegen nur gut 30.000 Menschen bei den weitgehend friedlichen Protesten. In der Messehalle geht es heute um Formsachen. Die wesentlichen Punkte wurden schon abgehakt. Das Spitzenduo Weidel-Krupp-Haller wurde im Amt bestätigt. Größere Streitigkeiten blieben aus. Die AfD will sich geschlossen präsentieren. Sie hofft bei den anstehenden Landtagswahlen im Osten auf eine erste Regierungsbeteiligung.
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2: Frankreich steht im Viertelfinale. Die Franzosen haben Paraguay mit

1:0 besiegt. Gegner am Donnerstag ist Marokko. Die haben Co-Gastgeber Kanada mit 3:0 aus dem Turnier geworfen. Soweit das Neueste aus dem Star FM News Center.

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7: Im Studio Christian Orschmann. Berlins Straßen könnten in diesem Jahr einen neuen Raserrekord erleben. Schon im ersten Halbjahr sind 476 neue Fälle verbotener Kraftfahrzeugrennen bei den Strafverfolgungsbehörden gelandet. Das geht aus einer dpa-Anfrage hervor. Christian Haffmann berichtet.
8: Auffällig dabei, immer mehr Raser stehen unter Lachgaseinfluss. Die Droge macht benommen und ist seit April nur noch eingeschränkt verkäuflich. Ein weiteres Problem, fast 100 der neuen Fälle richten sich gegen unbekannte Fahrer. Die konnten vor der Polizei fliehen. Oft nutzen die Raser Mietwagen von dubiosen

0: großen Verleihfirmen, gegen die Berlin jetzt härter vorgehen will.
1: Berlin gilt bundesweit als Hotspot der Raserei. Auf der Berliner Stadtautobahn bei Schöneberg hat heute Morgen ein Fahrer die Kontrolle verloren. Sein Auto hat sich überschlagen und ist auf dem Dach gelandet. Der Mann hat sich selbst aus dem Wrack befreit und ist leicht verletzt ins Krankenhaus gekommen. Die Ursache ist noch unklar. Verteidigungsminister Pistorius will verhindern, dass die AfD bei einer Regierungsbeteiligung Zugang zu Geheiminformationen bekommt. Gegenüber der Bild am Sonntag begründet er das mit der Nähe der Partei zu Russland und Putin. Heute beendet die AfD in Erfurt ihren Parteitag. Die große Mehrheit der Deutschen will Social Media erst ab 16 Jahren erlauben. Das zeigt eine Postbank-Studie. 86% der Befragten sprechen sich für Altersbeschränkungen bei Plattformen wie TikTok oder Instagram aus.
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1: Frankreich und Marokko haben das Viertelfinale erreicht. Frankreich setzte sich gegen Paraguay mit 1:0 durch. Marokko besiegte Mitgastgeber Kanada mit 3:0. Heute Abend spielt Brasilien gegen Norwegen und in der kommenden Nacht Mexiko gegen England. Soweit das Neueste aus dem Star FM News Center.

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10: Im Studio Christian Orschmann. Die Berliner Freiwilligen Feuerwehren haben im vergangenen Jahr so viele Einsätze gefahren wie noch nie. Fast 16.700 Mal rückten die ehrenamtlichen Helfer aus. Christian Hoffmann berichtet.
11: Die Zahl der Einsätze stieg um 800 im Vergleich zu vor 3 Jahren. Das zeigt eine Senatsantwort auf eine Grünen-Anfrage. Grund für den Anstieg. Die Feuerwehr Berlin ist generell stärker gefordert. 2024 gab es insgesamt 558.000 Einsätze, der höchste Wert seit Gründung der Berufsfeuerwehr. Die Freiwilligen unterstützen die Hauptamtlichen vor allem bei größeren Schäden und Unwettern. Besonders am Stadtrand sind sie unverzichtbar, so der Grünen-Politiker Vassili Franco.
10: Nach dem Tod eines 89-Jährigen im Schlachtensee ermittelt die Polizei zu den Hintergründen, wie die Polizei heute mitteilte. Passanten hatten den Mann gestern Morgen beim Baden beobachtet und Rettungskräfte alarmiert, als er nicht wieder auftauchte. Taucher der Feuerwehr haben ihn dann leblos geborgen. Hinweise auf Fremdverschulden gibt es nicht. Verteidigungsminister Pistorius will verhindern, dass die AfD bei einer Regierungsbeteiligung Zugang zu Geheiminformationen bekommt. Gegenüber der Bild am Sonntag begründet er das mit der Nähe der Partei zu Russland und Putin. Soweit das Neueste aus dem Star FM News Center.
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10: Die nächsten Achtelfinale.

0: stehen an. Heute Abend spielt Brasilien gegen Norwegen und danach, in der Nacht unserer Zeit, im Aztekenstadion trifft Mexiko auf England. Die Gastgeber sind dort noch nie in einem WM-Spiel besiegt worden. Frankreich steht im Viertelfinale, die Franzosen haben Paraguay mit 1:0 besiegt. Gegner am Donnerstag ist Marokko, die haben Co-Gastgeber Kanada mit 3:0 aus dem Turnier geworfen.
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0: 800 Einsätze mehr als vor 3 Jahren. Das geht aus einer Senatsantwort auf eine Anfrage der Grünen hervor. Christian Hafmann berichtet.
1: Die meisten Einsätze seit 2024 fuhr nach der Statistik die Freiwillige Feuerwehr in Staaken. Hohe Einsatzzahlen gibt es auch bei den Wehren in Rudow, Niederschönhausen sowie Lichtenrade und Hellersdorf. Generell ist die Belastung der Feuerwehr in Berlin gestiegen. Insgesamt gab es rund 558.000 Einsätze, der höchste Wert seit Gründung der Berufsfeuerwehr. Die Freiwilligen unterstützen die Hauptamtlichen vor allem bei größeren Schadensfällen und Unwettern.
0: In Oranienburg brennt ein Produktionsgebäude in einem Industriegebiet. Das Bundesamt für Bevölkerungsschutz warnt vor starker Rauchentwicklung und empfiehlt Anwohnenden im südlichen Stadtgebiet Fenster und Türen zu schließen und Klimaanlagen abzuschalten. Ob Menschen in Gefahr sind, ist noch unklar. Verteidigungsminister Pistorius will verhindern, dass die AfD bei einer Regierungsbeteiligung Zugang zu Geheiminformationen bekommt. Gegenüber der Bild am Sonntag begründet er das mit der Nähe der Partei zu Russland und Putin. Heute beendet die AfD in Erfurt ihren Parteitag.
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0: Die nächsten Achtelfinale stehen an. Heute Abend spielt Brasilien gegen Norwegen und danach in der Nacht unserer Zeit im Aztekenstadion trifft Mexiko auf England. Die Gastgeber sind dort noch nie in einem WM-Spiel besiegt worden. Frankreich steht im Viertelfinale. Die Franzosen haben Paraguay mit 1:0 besiegt. Gegner am Donnerstag ist Marokko. Die haben Co-Gastgeber Kanada mit 3:0 aus dem Turnier geworfen. Soweit das Neueste aus dem Star FM News Center.

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5: Im Studio Christian Orschmann. Die Berliner Freiwilligen Feuerwehren haben im vergangenen Jahr

0: Spitzenpolitiker Wassily Franco.
1: Parteichef Lars Klingbeil geht davon aus, dass die SPD-Bundestagsfraktion das Reformpaket der Koalition trotz Kritik an einzelnen Punkten mittragen wird. Er nehme derzeit keine anderen Signale wahr, sagte der Bundesfinanzminister der Rheinischen Post. Ursula Winkler berichtet.
2: Die SPD musste beim Reformpaket einige Kröten schlucken, etwa, dass Arbeitgeber deutlich mehr Spielraum für befristete Arbeitsverträge bekommen sollen. Seine Fraktion werde im Gesetzgebungsverfahren genau hinschauen, aber der grundsätzliche Kurs sei in der Koalition verabredet, so Klingbeil. Er betont auch eine sozialdemokratische Handschrift in dem Kompromiss und nennt als Beispiel die geplante Ausweitung der Reichensteuer. Monatelang hatte die schwarz-rote Koalition über das riesige Reformpaket gestritten. Es berührt wichtige Bereiche, die uns alle betreffen, von Steuern über die Rente bis hin zu Gesundheit und Pflege.
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1: Die nächsten Achtelfinale stehen an. Heute Abend spielt Brasilien gegen Norwegen und danach, in der Nacht unserer Zeit, im Aztekenstadion trifft Mexiko auf England. Die Gastgeber sind dort noch nie in einem WM-Spiel besiegt worden. Frankreich steht im Viertelfinale, die Franzosen haben Paraguay mit 1:0 besiegt. Gegner am Donnerstag ist Marokko, die haben Co-Gastgeber Kanada mit 3:0 aus dem Turnier geworfen. Soweit das Neueste aus dem Star FM News Center.

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6: Im Studio Christian Orschmann. Die Berliner Freiwilligen Feuerwehren haben im vergangenen Jahr so viele Einsätze gefahren wie noch nie. Fast 16.700 Mal rückten die ehrenamtlichen Helfer aus. Das sind im Vergleich rund 800 Einsätze mehr als vor 3 Jahren. Das geht aus einer Senatsantwort auf eine Anfrage der Grünen hervor. Christian Hafmann berichtet.
7: Die meisten Einsätze seit 2024 fuhr nach der Statistik die Freiwillige Feuerwehr in Starken. Hohe Einsatzzahlen gibt es auch bei den Wehren.

0: Gleichzeitig fordern 83% ein Handyverbot an Schulen, weil Smartphones den Unterricht stören. Soweit das Neueste aus dem Star FM News Center.
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0: Die nächsten Achtelfinale stehen an. Heute Abend spielt Brasilien gegen Norwegen und danach in der Nacht unserer Zeit im Aztekenstadion trifft Mexiko auf England. Die Gastgeber sind dort noch nie in einem WM-Spiel besiegt worden. Frankreich steht im Viertelfinale, die Franzosen haben Paraguay mit 1:0 besiegt. Gegner am Donnerstag ist Marokko, die haben Co-Gastgeber Kanada mit 3:0 aus dem Turnier geworfen.
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7: Im Studio Christian Orschmann. Die Berliner Freiwilligen Feuerwehren haben im vergangenen Jahr so viele Einsätze gefahren wie noch nie. Fast 16.700 Mal rückten die ehrenamtlichen Helfer aus. Das sind im Vergleich rund 800 Einsätze mehr als vor 3 Jahren. Das geht aus einer Senatsantwort auf eine Anfrage der Grünen hervor. Christian Hafmann berichtet.
8: Die meisten Einsätze seit 2024 fuhr nach der Statistik die Freiwillige Feuerwehr in Staaken. Hohe Einsatzzahlen gibt es auch bei den Wehren in Rudow, Niederschönhausen sowie Lichtenrade und Hellersdorf. Generell ist die Belastung der Feuerwehr in Berlin gestiegen. Insgesamt gab es rund 558.000 Einsätze, der höchste Wert seit Gründung der Berufsfeuerwehr. Die Freiwilligen unterstützen die Hauptamtlichen vor allem bei größeren Schadensfällen und Unwettern.
7: Die große Mehrheit der Deutschen will Social Media erst ab 16 Jahren erlauben. Das zeigt eine Postbank-Studie. 86% der Befragten sprechen sich für Altersbeschränkungen bei Plattformen wie TikTok oder Instagram aus. Gleichzeitig fordern 83% ein Handyverbot an Schulen, weil Smartphones den Unterricht stören. Soweit das Neueste aus dem StarFM News Center.
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7: Die nächsten Achtelfinale stehen an. Heute Abend spielt Brasilien gegen Norwegen und danach in der Nacht unserer Zeit im Aztekenstadion trifft Mexiko auf England. Die Gastgeber sind dort noch nie in einem WM-Spiel besiegt worden. Frankreich steht im Viertelfinale. Die Franzosen haben Paraguay mit 1:0 besiegt. Gegner am Donnerstag ist Marokko. Die haben Co-Gastgeber Kanada mit 3:0 aus dem Turnier geworfen.
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6: Im Studio Christian Orschmann. Die Berliner Freiwilligen Feuerwehren haben im vergangenen Jahr so viele Einsätze gefahren wie noch nie. Fast 16.700 Mal rückten die ehrenamtlichen Helfer aus. Das sind im Vergleich rund 800 Einsätze mehr als vor 3 Jahren. Das geht aus einer Senatsantwort auf eine Anfrage der Grünen hervor. Christian Hafmann berichtet.
7: Die meisten Einsätze seit 2024 fuhr nach der Statistik die Freiwillige Feuerwehr in Staaken. Hohe Einsatzzahlen gibt es auch bei den Wehren in Rudow, Niederschönhausen sowie Lichtenrade und Hellersdorf. Generell ist die Belastung der Feuerwehr in Berlin gestiegen. Insgesamt gab es rund 558.000 Einsätze, der höchste Wert seit Gründung der Berufsfeuerwehr. Die Freiwilligen unterstützen die Hauptamtlichen vor allem bei größeren Schadensfällen und Unwettern.
6: Die große Mehrheit der Deutschen will Social Media erst ab 16 Jahren erlauben. Das zeigt eine Postbank-Studie. 86% der Befragten sprechen sich für Altersbeschränkungen bei Plattformen wie TikTok oder Instagram aus. Gleichzeitig fordern 83% ein Handyverbot an Schulen, weil Smartphones den Unterricht stören. Soweit das Neueste aus dem Star FM News Center.
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6: Die nächsten Achtelfinale stehen an. Heute Abend spielt Brasilien gegen Norwegen und danach in der Nacht unserer Zeit im Aztekenstadion trifft Mexiko auf England. Die Gastgeber sind dort noch nie in einem WM-Spiel besiegt worden. Frank

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Brian Fallon and the Painkillers mit Not Bad for New Jersey.

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Brian Fallon and the Painkillers mit Not Bad for New Jersey.

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